0: Sie sagen.
1: Go ahead.
0: Control will be en route in Stevens County. I'll be 1015, 1-12.